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0: Es ist 8 Uhr.
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3: Im Studio Tom Husse, schönen guten Morgen. Sachsen-Anhalt wählt heute einen neuen Landtag. Die AfD mit Spitzenkandidat Ulrich Siegmund liegt in den Umfragen quasi unerholbar vorn und kämpft sogar um die absolute Mehrheit. Für die anderen Parteien steht eine Menge auf dem Spiel. Anna Brauer.
4: Ja, ich würde sagen, vor allem für die CDU könnte es richtig kompliziert und eine echte Zerreißprobe werden. Verpasst die AfD die absolute Mehrheit, liegt aber trotzdem weit vorn, will dann eine abgeschlagene CDU mit Ministerpräsident Schulze trotzdem die Regierungsverantwortung für sich beanspruchen und dann mit der Linken zusammenarbeiten oder doch der AfD den Vortritt lassen und ihr dann Steine in den Weg legen oder doch in Sachfragen zusammenarbeiten, damit das Land nicht völlig blockiert wird? Nur wenn die AfD allein regieren kann, dann stellt sich die Frage nach dem Wer mit wem nicht.
3: Im Ukraine-Krieg gibt es einen neuen Versuch, den Krieg zu beenden. Die beiden US-Vermittler Kushner und Witkow sind nach Moskau gereist, um über neue Friedenspläne zu sprechen. Heute stehen dann Gespräche in der Ukraine an. Dazu sagte uns Deutschlands Außenminister Johann Wadephul.
5: Wir haben eine klare Position an der Seite der Ukraine, aber wir haben immer gesagt, wir wollen auch reden. Und auch diese Botschaft haben wir ausgesandt als Europäer. An diesen Gesprächen werden jetzt Deutschland, Frankreich und Großbritannien auch teilnehmen in Kiew. Das ist gut und das ist notwendig. Und Sie können ganz sicher sein, jede Chance, auch diesen Krieg zu einem verantwortbaren Ende zu bringen, werden wir ergreifen.
3: Die Polizei hat auch in Sachsen Sprengvorrichtungen entdeckt, mit denen die Stromversorgung lahmgelegt werden sollte, und zwar an 2 Umspannwerken bei Bautzen. Weiter gefahndet wird nach einem 48-Jährigen aus NRW. Er soll im Bekennerschreiben mehrere Sabotagen auf die Energieversorgung zugegeben haben. Die gesetzlichen Krankenkassen haben im ersten Halbjahr gut 2,6 Milliarden Euro plus gemacht. Grund zur Entwarnung ist das aber nicht, so Gesundheitsminister Lindemann. Die Kassen müssen ihre Pflichtreserven auffüllen und die Kosten für medizinische Behandlungen steigen weiter deutlich. Der FC Bayern hat in der Fußball-Bundesliga überraschend nur 0:0 bei Aufsteiger Schalke gespielt. Elversberg mischt nach einem 4:3 in Gladbach weiter die Liga auf. Die weiteren Ergebnisse: Hoffenheim-Dortmund 2:3, Leverkusen-Union Berlin 4:0, Bremen-Leipzig 3:1 und Paderborn-Freiburg 0:1.
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2: Im Studio Tom Husse. Schönen guten Morgen. Sachsen-Anhalt wählt heute einen neuen Landtag. Die AfD mit Spitzenkandidat Ulrich Siegmund liegt in den Umfragen quasi unerholbar vorn und kämpft sogar um die absolute Mehrheit. Für die anderen Parteien steht eine Menge auf dem Spiel. Anne Brauer.
3: Ja, ich würde sagen, vor allem für die CDU könnte es richtig kompliziert und eine echte Zerreißprobe werden. Verpasst die AfD die absolute Mehrheit, liegt aber trotzdem weit vorn, will dann eine abgeschlagene CDU mit Ministerpräsident Schulze trotzdem die Regierungsverantwortung für sich beanspruchen und dann mit der Linken zusammenarbeiten oder doch der AfD den Vortritt lassen und ihr dann Steine in den Weg legen oder doch in Sachfragen zusammenarbeiten, damit das Land nicht völlig blockiert wird? Nur wenn die AfD allein regieren kann, dann stellt sich die Frage nach dem Wer mit wem nicht.
2: Im Ukraine-Krieg gibt es einen neuen Versuch, den Krieg zu beenden. Die beiden US-Vermittler Kushner und Witkow sind nach Moskau gereist, um über neue Friedenspläne zu sprechen. Heute stehen dann Gespräche in der Ukraine an. Dazu sagte uns Deutschlands Außenminister Johann Wadephul.
4: Wir haben eine klare Position an der Seite der Ukraine, aber wir haben immer gesagt, wir wollen auch reden. Und auch diese Botschaft haben wir ausgesandt als Europäer. An diesen Gesprächen werden jetzt Deutschland, Frankreich und Großbritannien auch teilnehmen in Kiew. Das ist gut und das ist notwendig. Und Sie können ganz sicher sein, jede Chance, auch diesen Krieg zu einem verantwortbaren Ende zu bringen, werden wir ergreifen.
2: Die Polizei hat auch in Sachsen Sprengvorrichtungen entdeckt, mit denen die Stromversorgung lahmgelegt werden sollte, und zwar an zwei Umspannwerken bei Bautzen. Weiter gefahndet wird nach einem 48-Jährigen aus NRW. Er soll im Bekennerschreiben mehrere Sabotagen auf die Energieversorgung zugegeben haben. Die gesetzlichen Krankenkassen haben im ersten Halbjahr gut 2,6 Milliarden Euro plus gemacht. Grund zur Entwarnung ist das aber nicht, so Gesundheitsminister Lindemann. Die Kassen müssen ihre Pflichtreserven auffüllen und die Kosten für medizinische Behandlungen steigen weiter deutlich. Der FC Bayern hat in der Fußball-Bundesliga überraschend nur 0:0 bei Aufsteiger Schalke gespielt. Elversberg mischt nach einem 4:3 in Gladbach weiter die Liga auf. Die weiteren Ergebnisse: Hoffenheim-Dortmund 2:3, Leverkusen-Union-Berlin 4:0, Bremen-Leipzig 3:1 und Paderborn-Freiburg 0:1.
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1: Mit KI-Support. Sonnig ist es heute Vormittag in vielen Ecken, nur im Nordosten mischen ein paar Wolken mit. Später bleibt es trocken und oft richtig freundlich. Dazu wird es warm mit Höchstwerten zwischen 19 und 29 Grad. Morgen dann mehr Wolken und ab und zu kurze Schauer. Am Alpenrand sind auch mal kräftige Gewitter drin, maximal bis 33 Grad.

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1: Im Studio Tom Husse. Schönen guten Morgen. Sachsen-Anhalt wählt heute einen neuen Landtag. Die AfD mit Spitzenkandidat Ulrich Siegmund liegt in den Umfragen quasi uneinholbar vorn und kämpft sogar um die absolute Mehrheit. Für die anderen Parteien steht eine Menge auf dem Spiel. Anne Brauer.
2: Ja, ich würde sagen, vor allem für die CDU könnte es richtig kompliziert und eine echte Zerreißprobe werden. Verpasst die AfD die absolute Mehrheit, liegt aber trotzdem weit vorn, will dann eine abgeschlagene CDU mit Ministerpräsident Schulze trotzdem die Regierungsverantwortung für sich beanspruchen und dann mit der Linken zusammenarbeiten? Oder doch der AfD den Vortritt lassen und ihr dann Steine in den Weg legen? Oder doch in Sachfragen zusammenarbeiten, damit das Land nicht völlig blockiert wird? Nur wenn die AfD allein regieren kann, dann stellt sich die Frage nach dem Wer mit wem nicht.

Depeche Mode, herzlich willkommen, schönen guten Morgen nach da draußen. Ich bin ja wieder da, ich bin am frühen Morgen ja mal aufgestanden und habe gedacht, naja, ich müsste mal aufstehen und habe mir gedacht, irgendwie ist es doch ein bisschen ungewohnt, wieder Sonntag zu haben heute. Kann ja mal vorkommen, ne? Auf jeden Fall habe ich mir dran gedacht, ich könnte ja heute die 80er spielen. Ist ja auch so geplant eigentlich, ne? Ja, das habe ich mir dann so gedacht. Aber was soll's, manchmal sollte man nicht zu viel denken, sondern einfach machen. Hä? Genau, hier sind die Kult 80er bis zum Mittag, also bis um 12. Und ja, auf jeden Fall, ich habe auch ein paar Sachen dabei, die man ja eigentlich kennt, aber nicht weiß, wo man sie hinstecken soll. Und jetzt habe ich den nächsten Titel rausgesucht, nämlich Big Apple. Ja, das ist ein Titel, der ist 1983 erschienen. Und ja, zum ersten Mal von der Band Kalte Gugu, ja, ohne Limahl. Ja, den gibt es natürlich gleich nach Sister Sledge.

0: So, dann würde ich sagen, wir lassen es knacken. Also so richtig schön mit Knacken, mit Nadel und so weiter. Da gibt es eine kritische Rezession. Und zwar habe ich die gelesen, nämlich gerade eben Smash-Hits veröffentlicht wurden. Und zwar nämlich auch kritisierte Gary Kemp von der Band Spandau Ballet, nämlich Atlantis is Calling. Er bezeichnete den Song als Müll und erklärte, der Reiz des Liedes liege in seiner Einfachheit und der Tatsache, dass die Hookline heißt das, glaube ich, wow, wow, wow lautete. Was bedeutete, dass es von Menschen jeder Sprache gesungen werden könne. Genau, so war auch, glaube ich, dieser Reiz dazu. Und das lassen wir jetzt knacken. Ja, wünsche euch viel Spaß damit.
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Ja, hip to be square. So, Huey Lewis in the News waren das gerade. Kult 80er am heutigen Sonntagvormittag. Die Village People habe ich mal rausgesucht mit Go West. Und im Anschluss gibt es von Madonna einen tollen Song, der eigentlich auch nicht so oft oder so häufig eigentlich im Radio läuft. Love Don't Live Here Anymore. So heißt dieser Titel von der Madonna. Gibt's gleich hier nach dem Village People.

Na, das kennt ihr doch von der Madonna, oder? Das ist auch richtig Kult gewesen damals. Ein echt schöner Titel. Ja, musste ich schon mal spielen für euch hier, genau. Das sind die Kult 80er und die kommen wirklich alle aus den 80ern. Ja, es gibt natürlich auch Songs, die in den 90ern veröffentlicht werden, die aber auch schon aus den 80ern kommen. Ja, gab's auch schon mal. Ist auch schon mal vorgekommen.

Fears for Fears. 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

Mandy Winter, ja, kennt man doch damals schon, ne? Ja, das waren schon musikalische, ganz andere Wissenschaften für sich, was man heute hört und was man damals gehört hat. Ja gut, man kann nicht alles haben. Musikgeschmäcker lassen sich halt ja immer wieder verändern. Und auch dieses Musikgeschmack-Genre, sage ich mir einfach, ja, die einen lieben es, die anderen lieben es nicht. Und da ist es eben halt so. Sabrina habe ich rausgesucht. Ihr kennt sie noch mit irgendwelchen Sexy-Teilen. Ja, auf der Bühne, halb nackig, ne? Und so weiter und so fort. Und natürlich hat sie natürlich Erfolg mit ihrer Musik auch noch gehabt, mit Boys zum Beispiel. Aber nicht nur das, sie hat auch noch andere Musik gemacht, ja? Und da habe ich was mitgebracht, nämlich Get Ready. Danach lassen wir es wieder knacken. Ja, nach den nächsten zwei Songs.

0: Ich habe wieder was rausgesucht. Wir lassen es auch wieder knacken. Kriegen wir natürlich hin, ist ja kein Problem. Und diese Dame, die ich jetzt hier habe, auch als Platte, die ja gleich knacken wird, die kommt am 24. September, nämlich in die Jahrhunderthalle in Frankfurt. Ja, nach Frankfurt natürlich heißt es richtig. Und ja, genau, sie hat eine richtig tolle, kraftvolle Stimme. Ja, man kennt sie von Yasu damals. Und ja, wir reden natürlich hier von Alison Moyet. Oh ja, die lassen wir knacken und zwar nämlich mit All Cry Out. Ich wünsche euch viel Spaß dabei.
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Johnny Logan, der gehört ja auch in die 80er Jahre. Hätte ich eigentlich nie gedacht. Ich habe immer gedacht, so 90er Jahre hat sich das irgendwie so ein bisschen anders da an. Aber gut, das ist dann einfach mal so. Die Cutting Crew, man kennt sie ja natürlich mit ihren zwei Songs, nämlich Just Did In Your Arms oder hier auch I've Been In Love Before, habe ich rausgesucht. Und danach lassen wir es nochmal knacken. Ja, ne? Würde ich schon sagen. Und zwar nämlich mit Mitch Ure, eine tolle Single, glaube ich, Maxi ist es, glaube ich, die ich mitgebracht habe. Und zwar nämlich If I Was. Ja, die Platte, die hat mir noch am Herzen gelegen. Und die kommt gleich nach der Cutting Crew. Ach, es wird mir wieder ein bisschen kuschelig draußen. Die Kult 80er, das war aber jetzt noch Musik. Zumindest mal meine Lieblingsmusik. Und eure?

eine schöne Single, eine schöne Maxi-Single sozusagen. Mature If I Was. Ein geiles Teil, finde ich. Der nächste Künstler, den ich habe, der hat ein paar Tage auf der Intensivstation verbracht, nachdem er auf der Bühne eines Konzerts zusammengebrochen war. Ihm geht's aber wieder gut, er ist wieder draußen und wir reden natürlich alle vom Lionel Richie. Er ist ja mittlerweile auch 77, ne? Darf man auch nicht vergessen.

0: Ja, Bob Seger and the Silver Bullet Band. Ja, ein richtiger toller Rocktitel. Könnte man sagen, ne?
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0: Ich hab's ja nochmal dabei. Ein kleiner Überblick über die erste Fußball-Bundesliga. Der zweite Spieltag. Am Freitag spielten Stuttgart gegen Köln 4:1. Und gestern spielten Bremen gegen Leipzig 3:1. Mönchengladbach gegen Elversberg 3:4. Leverkusen gegen Berlin 4:0. Paderborn gegen Freiburg 0:1. Und Hoffenheim gegen Dortmund 2:3. Die Partie am Abend noch Schalke gegen München 0:0. Ja, ist nichts passiert. Heute Nachmittag die nächsten Spiele. Um 15.30 Uhr Hamburg gegen Mainz. Ja, und Frankfurt gegen Augsburg um 17.30 Uhr. Ja, dann würde ich doch mal so sagen, ne? Jetzt gehen wir in eine andere Musikrichtung. Genau, jetzt gibt's Deutsch auf die Ohren. Die letzte halbe Stunde hier in meiner Sendung. Ich wünsche euch viel Spaß dabei.

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So, wir schauen auf den heutigen Tag, den 6. September. Und zwar nämlich der 249. Tag des Jahres haben wir es. Die 36. Kalenderwoche. Ja, Septembertage. Ja, Sternzeichen zurzeit Jungfrau. Da ich ja einer bin, der ja gerne Namen irgendwie sammelt, die ja selten vorkommen, habe ich natürlich hier auch nochmal einen Namenstag vor mir liegen. Und zwar nämlich mit Beate, Bertram, Gundolf und Magnus. Da ist aber eigentlich nichts derart dabei, dass man sagen muss, das habe ich ja selten gehört. Nein, das sollten schon extravagante Namen sein. Wenn ihr sowas wisst, ich finde genau das heraus, was ihr für Namen habt. Einer, der nicht so häufig ist oder der eher selten ist, genau das möchte ich gerne sammeln. Und zwar nämlich per WhatsApp. Wenn ihr Lust habt, könnt ihr gerne mitmachen. 0151 54273173 ist die Nummer dafür. Ihr habt einen ganz speziellen Namen oder einen schon mal gehört. Vielleicht auch einen Freund oder einen Bekannte oder ganz hintenrum irgendjemanden aus der Familie vielleicht. Was für ein spezieller Name hat er? Genau, will ich gern wissen. Sie, er, egal. Okay. Tja, wer mitmachen möchte, kann es gerne tun. Nena und Falco, das sind die nächsten zwei Künstler hier.

Ja, wie das mal so ist, ne? Man sucht sich was Deutsches raus und was kriegt man hinterher raus? Genau. Hier ist nochmal so ein kleiner Überblick, was das eigentlich gewesen sein sollte, dieses. Genau, ja. Der kommt.

Kommissar. Ah ja, man kann ja nicht immer alles haben, glaube ich. Aber das im Radio, das auf jeden Fall alles zum Verwechseln, das ist doch geil. Finde ich doch irgendwie kurios. 2, 3, 4, 1, 2, 3, na, es ist nichts dabei, na, wenn ich euch erzähl die Geschichte. Nichtsdestotrotz, ich bin das schon gewohnt, im TV-Funk, da läuft es nicht. Fürs Deutsche soll es eigentlich mal gereicht haben. Ja, genau. Genau, dann gibt's halt den Leinemann jetzt hier. Ja, da gibt's auch einen Coversong davon, ja. In englischer Sprache. Ja, ja.

Band für Afrika nackt im Wind. Genau, damals produziert. Ja, Sophie, so wie ich das hier sehe, natürlich klare Sache. Von wem denn sonst? Wenn ich ihn jetzt finden würde. Irgendwo war er doch. Wo ist er denn? Auf jeden Fall auch der Text wurde von Wolfgang Niedingen geschrieben und produziert 1984. Ja. Und natürlich auch unter anderem das Band-Aid-Projekt natürlich von und um Bob Geldof 1984. Benefits war das natürlich ein Musikprojekt. Man hat ja die verschiedenen Künstler natürlich noch gehört. Ein kommerzieller Erfolg, Platz 3 in Deutschland im Jahre 85, ebenfalls in der Schweiz auf Platz 21 und auf der 18 in Österreich. Damit sage ich Dankeschön fürs Zuhören. Ich wünsche euch einen schönen Sonntag noch und einen guten Start in die neue Woche. Damit bin ich erstmal raus und ihr habt eure Ruhe bei mir. Ich wünsche euch eine schöne Zeit. Bis zum nächsten Mal. Bye, bye.

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Ja, ich begrüße mal alle Zuhörer da draußen vor den Lautsprechern. Ihr seid bereit für den musikalischen Wahnsinn der heutigen Sendung? Ja, dann rate ich nur euch nur eins. Lautstärke rauf, Ohren gespitzt. Denn ich habe heute wieder einige Knaller für euch. So habt ihr sie noch nie gehört.

10cc Who vs. Sia mit Dreadlock Chandelier. So, jetzt mal eine kurze Ankündigung. Am 31.10. ist Halloween. Es ist ein Samstag. Ja, da werde ich auf einigen Streams mit einer Halloween-Sendung kommen. Dafür fällt die Sendung am 1.11. aus. Ich hoffe mal, ihr könnt es verstehen.

Fever. Peggy Lee vs. Prince Fatih. Ja, und das Halloween-Spezial am 31.10. findet auch nicht von 16 bis 18 Uhr statt, sondern von 18 bis 20 Uhr. Also wenn ihr Lust habt, könnt ihr das schon mal im Kalender eintragen. Ich werde es aber in der nächsten Zeit noch öfter erwähnen.

Stairway to Changes, Led Zeppelin vs. Black Sabbath. So, und jetzt jammer ich mal kurz über das Wetter hier am Sendestudio Nordrhein-Westfalen. 24 Grad, strahlender Sonnenschein und ihr hört den musikalischen Wahnsinn über eure Ohren. Da geht die Musik rein und bleibt bei euch im Kopf.

The Best Paradise City of Tarzan Boy, Baltimora vs. Tina Turner vs. Guns N' Roses. Und ganz nebenbei erwähnt, hier regiert der musikalische Wahnsinn jeden Sonntag 16 bis 18 Uhr hier auf dem Stream eures Vertrauens.

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Und das Bo versus Bronski Beat, Small Town, Digga. Ja, hier ist alles ein wenig anders. Hier hört ihr während der 2 Stunden mehr Tracks, als normalerweise in die Sendung passen würden. Heute sind wir bei 78.

Ludwig van Beethoven vs. Kool and the Gang, Get Down on It. Come on in. Ja, hier hat auch Klassik mal eine Chance. Wir recyceln oder upcyceln Musik so gut es geht. Und manchmal besser als das Original.

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Physical Hero, Bonnie Tyler vs. Dua Lipa. Ja, und für die kleinen Störungen muss ich mich leider entschuldigen. Mein Download-Speed ist von 49 Megabyte runtergegangen auf 0,5 Megabyte. Ja, da kann nichts passieren. Deshalb, ich entschuldige mich für die Störung, wo ich leider nichts für kann.

Many Man Eaters, 50 Cent versus Hell and Oats. Ja, und für die Störung von meinem Netzanbieter kann ich leider wirklich nichts dafür. Wenn er

Hold On, Ibiza, OMC vs. Kygo. Jetzt muss ich aber mal noch was loswerden. Die kleine Hexe hat mir eine faltenfreie Sendung gewünscht. Ja, ich muss dazu sagen, so faltenfrei ist die Sendung gar nicht. Ich habe so viele Falten auf der Stirn, ich kann mir meinen Hut anschrauben, aber der Vorteil ist dabei, der fliegt bei Wind nicht weg.

Oh yeah, down on the street I can't dance, Shaka Tak versus Phil Collins. So schnell geht die erste Stunde rum, wir kommen jetzt zu meinem Halbzeit-Track und danach drehen wir den musikalischen Wahnsinn auf.

Ja. Das war mein Halbzeit-Track People Are Body Funk, Depeche Mode vs. Purple Disco Machine. Ja, liebe Zuhörer, besonders für die Neulinge, das heißt jetzt für euch, wir werden den musikalischen Wahnsinn auf 100% raufschrauben. Ab jetzt übernehme ich keinerlei Haftung mehr für irgendwelche Schäden, die durch das Zuhören der Sendung entstehen. Weder psychisch noch physische Schäden. Also, Lautstärke rauf, Ohren gespitzt.

Another One Bites the Funk, Queen vs. Daft Punk. Ja, und ich muss dazugeben, die größte Sorge bei mir ist ja immer am Anfang der Sendung, habe ich die richtigen Tracks für euch ausgesucht, dass ihr einfach das Gefühl bekommt, davon will ich mehr hören. Ja, ich hoffe mal, dass ich die Auswahl wieder so halbwegs gut hinbekommen habe. Falls euch etwas nicht gefallen sollte, könnt ihr das ja über die Werbung der Sendung mal drunter schreiben. Würde mich echt mal interessieren. Natürlich auch, wenn es euch gefällt. Ich bedanke mich schon mal im Voraus.

Freed from Desire, Anxiety, Gala vs. Doechi. Ja, ich weiß, ich kann es nicht jedem recht machen, denn Geschmäcker sind verschieden. Und ich spiele jeden Sonntag die Tracks, wo ich finde, die solltet ihr auf jeden Fall einmal gehört haben. Wenn sie euch gefallen, ist gut. Wenn nicht, versuche ich es mit dem nächsten Track.

Alive or Illusions, the Bee Gees versus Imagination. So, wir kommen nun zu der Rubrik Alles muss raus, was jetzt noch in der Playlist steht, bevor meine persönlichen Top 5 gespielt werden. Ja, also, jetzt haltet euch wirklich fest.

Thanking Us, You Are Nirvana vs. H.P. Wins vs. Dave Letterman vs. Bruce Nolan. Ja, und wenn euch das gefallen haben sollte, was ihr bis jetzt gehört habt, dann ladet euch eure Freunde mal ein für nächsten Sonntag 16 bis 18 Uhr hier auf dem Stream eures Vertrauens.

Everybody rap now. CNC Music Factory versus the Sugar Hill Gang. Ja, manchmal spielt die Technik nicht so mit, wie sie eigentlich mitspielen sollte, aber ich sag mal ganz einfach, da stehen wir drüber.

Primeval, Hin Wayne, The Clash vs. Corner Shop. So, jetzt müssen wir nochmal richtig Gas geben, bevor meine Top 5 hier zu hören sind.

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1: 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Oh ja, die Zeit läuft, die Zeit läuft.

Satisfaction Skank, The Rolling Stones vs. Fatboy Slim. Und wir kommen zur letzten offiziellen Track der heutigen Sendung. Danach gibt es nur noch meine persönlichen Top 5. Hier habe ich für euch The Red vs. The Temptations vs. Pantera. Get ready for Lack of Communication.

0: Get ready for lack of communication. The Red vs. The Temptations vs. Pantera. Das war mein letzter offizieller Track der heutigen Sendung. Und falls ihr noch keinen Ohrwurm eingefangen haben solltet, ich habe hier noch 5 Tracks, denn meine 5 persönlichen Tracks der heutigen Sendung. Hier ist Platz Nummer 5, The Alan Parsons Project vs. James Brown mit Mama Gamma Sex Machine.
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0: Oh, mein persönlicher Platz Nummer 5 der heutigen Sendung. Mama Gamma, Sex Machine, The Alan Parsons Project versus Mr. James Brown. Und logischerweise kommen wir jetzt zu Platz Nummer 4. Da habe ich für euch natürlich einen ganz tollen Knaller. Hier habe ich für euch CC Top versus The Manhattan Transfer mit The Boy from New York City. Jetzt muss ich die Taste ein bisschen länger gedrückt haben, weil ich doch noch zu schnell gesprochen habe.
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Oh, mein persönlicher Platz Nummer 4 der heutigen Sendung, The Boy from New York City, CC Top vs. The Manhattan Transfer. Wir kommen zu Platz Nummer 3. Hier habe ich für euch Bonnie M. vs. Corona mit Sunny, the Rhythm of the Night.

Ja, ja, mein persönlicher Platz Nummer 2 der heutigen Sendung mit dem musikalischen Wahnsinn The Cure vs. The Whiskey Daredevils, A Forest, eine Rockabilly-Version. Falls ihr noch keinen Ohrwurm habt, einen Versuch habe ich noch. Danach gibt es mein Outro und nochmal ein bisschen persönliche Werbung für meine Sendung. Aber wir machen jetzt erstmal Platz Nummer 1. Hier habe ich für euch Culture Club versus Chubby Checker mit Karma Twist.

Das war's für heute von mir am Mikrofon. Leider sind diese 2 Stunden schon wieder vorbei. Ich hoffe, euch hat gefallen, was ihr heute gehört habt. Und ihr habt euch vielleicht sogar den ein oder anderen Ohrwurm eingefangen. Damit ihr auch nächsten Sonntag von 16 bis 18 Uhr wieder einschaltet. Bei der Sendung mit dem musikalischen Wahnsinn aus dem Sendestudio Nordrhein-Westfalen. Hier auf dem Stream eures Vertrauens. Erzählt euren Freunden von dieser Sendung. Vielleicht ist das, was ihr heute gehört habt, auch genau das Richtige für sie. Mir bleibt nun nichts anderes übrig, als euch eine glückliche, erfolgreiche, liebevolle und vor allem gesunde Woche zu wünschen. Genießt den Rest des Tages. Macht das Beste aus der kommenden Woche und vergesst nicht, Musik macht vieles schöner.

Lazy Sunday. Guten Abend, mein Name ist die Sabine, Sabine Baumeister, um genau zu sein. Die nächsten 2 Stunden für euch hier mit Easy Listening am Sonntagabend alle 14 Tage. Die Tatortverweigerer, die nicht Fernsehen gucken wollen und die nicht Nachrichten anschauen wollen. Das ist vielleicht sogar das Allerbeste an einem Abend wie heute. Schaltet die Kiste aus und lasst uns gemeinsam so ein kleines bisschen Easy Listening machen. Peaceful Easy Feeling verbreiten.

Der Sonntag gehört traditionell entweder den Oldies oder der Country Music. Ich habe eine Mischung davon dabei für euch. Wir machen es uns ganz gemütlich, wie immer sonntags, gell? Ein Lazy Sunday, wo wir vielleicht so unseren Gedanken nachhängen und hoffen, dass die nächste Woche gut und schnell vorbeigeht. Für mich ist es eine kurze Woche, aber auch die wird es in sich haben, an 3 Tagen XXL arbeiten. Das wird mich hart treffen, aber gut. Dafür habe ich ja dann ein bisschen frei, ein paar Tage. Was habe ich dabei schon ewig nicht mehr gehört? Ein Lied, das ich sehr, sehr, sehr, sehr, sehr liebe. Ein Lied, das sich so aufbaut. Und solche Lieder mag ich gern, die Struktur haben. Ja, aus 2009, aus der Country-Schiene 2009 und die haben sogar 5 Grammys damals, irgendwann 2011, glaube ich, war das, haben sie die bekommen. Von wem spreche ich denn? Na, von Lady Antebellum, Need You Now.

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Lasst uns ein bisschen über Gefühle heute sprechen, weil ich glaube, es ist ja vielleicht doch ein bisschen ein gefühlsmäßiger Aufruhr in der Nation. Könnte sein. Ich weiß es nicht. Aber es gibt verschiedene Formen der Gefühle, gell? Gerade hier so, Lady A, wenn man dann irgendein Zerwürfnis hat und vielleicht im Streit auseinandergegangen ist, dann gibt es dieses Sehnsüchtige dahinschmachten, weil man irgendwie seine Liebste, seinen Liebsten irgendwo fernab weiß. Ja, dann gibt es ganz persönliche Gefühle, die mit Schmerz und ja, Trauer vielleicht auch zu tun haben. Oder man wurde verletzt, aus welchen Gründen auch immer. Naja, es gibt viele, viele, viele verschiedene Gründe, warum man gute oder schlechte Gefühle haben kann. Ja, Neil Diamond, Let Me Take You In Your Arms Again aus dem Jahre, aufgepasst, 77.

Und da sind wir doch schon so weit. Ein bisschen Gefühl, gell? Da diese enttäuschte Liebe. Enttäuschte Liebe, wenn der eine will, der andere nicht. Und dann klopft er auf die Finger und sagt, gehst du mir aus den Augen? Ja, gehst du weg. Das muss man auch verkraften können. Dann Schamgefühl gibt es ja auch, dass man sich für irgendetwas schämt, weil man einen Bock geschossen hat. Wie man bei uns so zu sagen pflegt. Aber ich glaube, das kennt ihr, diesen Ausdruck, oder? Hm. Wir sind ja eigentlich auch recht gut unterwegs in diesem deutschen Land. Nordost. Sind wir im Osten auch vertreten? Egal. Ihr seid auf jeden Fall alle da. Ich werde das jetzt nochmal checken. Und bis dahin, ich sag's euch, da machen wir jetzt mal, naja, so gute 3 Minuten. Richtig Gefühl. Sexual Healing.

Eine klitzekleine Triggerwarnung habe ich noch hier an dieser Stelle. Solltet dem einen oder anderen vielleicht ein Lied bekannt vorkommen, dass er sagt, das habe ich doch heute schon mal gehört. Ich kann nichts dafür, weil meine Playlist war erster fertig. Gell, Harald? Ich wollte es nur mal gesagt haben. Aber ich glaube, ich habe alles rausgeschmissen, was er mir weggespielt hat, dieser kleine Lümmel aus diesem Bremer Land. Peter Maffay habe ich auch dabei. Peter Maffay fragt die Frage, fühlst du genauso? Das ist eine nicht ganz unwesentliche Frage in solchen Dingen.

Fühle den Augenblick, fühle, wie die Zeit stillsteht. Ich würde mir wünschen, dass ihr den Augenblick, diese 2 Stunden, die wir am Sonntagabend alle 14 Tage hier haben, dass ihr diesen Augenblick fühlt, dass er runterfährt, dass er einfach die letzten Stunden des Sonntagabends ganz entspannt mit uns hier gemeinsam verbringt. Das wäre doch einmal eine schicke Sache.

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Ja, wie man alles lieben kann, gell? Könnt ihr euch noch erinnern? Also ich weiß ja nicht, ob es bei euch so war. Mädels da draußen. Ihr wisst bestimmt, wovon ich spreche. Früher, damals, als wir noch rausgegangen sind, also vor 2 Wochen. Zu dieser Zeit, wenn wir Freitagabend uns für die Piste zurecht gemacht haben, gell? Dann hatten wir ja meistens, wir Mädels haben immer einen Plan. Wie wir ausschauen wollen, was wir anziehen wollen, und wie der Abend verlaufen muss. Diesen Plan haben wir. Plan A. Dann machst du dir die Haare. Die liegen nicht. Gut. Dann ziehst du dich an. Laufmaschinenstrümpfen. Solche Abende, solche Vorbereitungsabende gibt's. Und dann gibt's natürlich auch die anderen Abende, wo du aufgebrezelt wie eine Eins aus dem Haus gehst und dir denkst, küsst mir die Füße. Das gibt es. Habe ich mir erzählen lassen. Und was ist? Todlangweiliger Abend. Todlangweiliger Abend. Du sitzt da so rum und denkst dir, hätte daheim bleiben können auch. Hier ist ja nichts los, hier ist ja kein Spaß. Und dann die anderen Abende, wo du also mit dieser explodierten Frisur aus dem Haus gehst, dich noch 2-mal umgezogen hast und letztendlich nicht diesen Rock und nicht dieses Kleid angezogen hast, sondern die Jeans und das T-Shirt. Das sind die Abende, wo du morgens um 6 heimkommst und dir denkst, ha, das war doch einmal klasse heute Abend. So viel Spaß haben wir schon lange nicht mehr gehabt. Warum? Kleider machen Leute, aber keine Charaktere.

Piraten Johnny Cash. Genau, der nächste, den ich rausgesucht habe heute Abend, der, ich sag's nicht, Show Waddy Waddy. Die sind einfach für mich super toll. Super toll. Und wer mich kennt, kennt vielleicht auch meine Aussage, dass ich irgendwann mal eine Sendung mache mit all diesen Liedern, die ich mega finde, weil sie so einen tollen Text haben, so eine tolle Melodie haben, so eine tolle Stimme dahinter steckt oder genau diese eine Stelle hat, wo ich mir auf Zurückspulen 25 Mal anhören kann. Ganz laut auf dem Kopfhörer. Mache ich irgendwann. Und dieses Ding hier gehört auf jeden Fall dazu. Und zwar gleich relativ am Anfang, wenn der da hineinkrätscht. Ich sag's euch, hört es euch an. Mir gefällt's.

ein super tolles Ding, oder? Oh, nach 26 Sekunden, dump. Oh, könnte ich mir sofort wieder anhören, aber wir sind ja beim Lazy Sunday, wir wollen ruhiger werden. If I could reach out and help somebody. Ich helfe auch immer gern, wo ich kann.

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Ich sag's euch, dieses ganze Leben ist ja ein Geben und Nehmen. Und ich darf mich sehr, sehr glücklich schätzen, dass ich auch ganz viele Leute um mich herum habe. Da kann ich sagen, machen, also anfragen, wann immer ich will. Die sind immer für mich da. Danke euch.

Mr. Reibeisen himself. Rotzti, der darf bei mir ganz, also ich habe den gern dabei, weil ich einfach seine Stimme auch toll habe. Ich habe mir hier Notizen gemacht, über was ich mit euch reden möchte. Das lassen wir jetzt. Das können wir jetzt nicht machen. Es hören nur noch Jugendliche wahrscheinlich zu, weil in Bayern noch immer Sommerferien sind. Und in Baden-Württemberg auch. Ich weiß gar nicht noch wo. Ja, so kann es gehen. Ich hätte auch gern noch Sommerferien. Ich muss noch durchhalten. Ein paar Tage da, die ich jetzt frei habe. Das ist ja nichts. Ein Tropfen auf dem heißen Stein. Aber gut, da muss man durch, gell? Man kann ja dann Midnight-Partys machen. Moonlight Lady.

Er schafft es immer wieder, mein Lieblingsschwabe, dass er mich völlig aus diesem Konzept schmeißt. Die Sendung ruiniert. Mensch, Sascha. Was schreibt er denn, der Sascha? Soll ich es euch sagen? Freilich sage ich das, Sascha. Wenn ich schon keine Sprachnachrichten mehr von dir übertragen darf, dann das. Jetzt kommen halt die Wortnachrichten. Du gehörst der Katz. Du gehörst der Katz so oder anders, mit Haut und Haaren. Er hatte schon Hoffnung auf Erotik. Ja, Sascha, was ist Erotik? Ist Erotik ein schönes Outfit? Das glauben manche. Ist es aber nicht. Also meiner Meinung nach. Erotik, ist es Kerzenlicht? Ist es schummrige Beleuchtung? Schicke Musik? Nein, glaube ich auch nicht. Das unterstreicht das Ganze vielleicht ein bisschen. Erotik ist das, was unter der Haut stattfindet, in dem Moment, wo du von jemandem was liest oder die Stimme hörst oder ihm gegenüberstehst, einfach dieses, wenn er das und das macht, dann, ja, wie beschreibt man Erotik? Gell? Erotik ist ja irgendwie ein Gefühl. Gell? Eigentlich irgendwie ein Gefühl, was dich vorwärts bringt in so manchen Sachen. Sabine, du redest dich irgendwie in ein Ding hinein, kommst du nicht mehr raus. Ja, ich weiß, das geht mir doch tagtäglich so. Aber das mit dieser Erotik, das wird ja immer gleichgesetzt. Nein, ist es nicht. Also bin ich fest überzeugt, Erotik ist was Wunderschönes. Was Wunderschönes. Ah ja, Spielmusik.

Daryl Singletary, auch eine sehr, sehr schöne Stimme, auch ein wirklich toller, toller Mann. Oder war er? Habe ich mit unserem Harald diese Woche geschrieben, hat er einen Alan Jackson gespielt. Habe ich ihm zurückgeschrieben? Schicker Alan Jackson. Schreibt er wieder? Der hatte viele schöne. Das stimmt, Harald. Das stimmt.

Da ist er wieder, dieser Programmpunkt, den sie immer verpasst in der Vorbereitung. Das Wochenhoroskop für nächste Woche. Jetzt passt's auf, ich habe mir aber was zusammengesucht. Ich muss mit links scrollen, das wird schwierig. Also, fangen wir an. Für den Witter. Ich bin mir nicht sicher, ob das jetzt gut oder schlecht ist. Für den Witter nächste Woche. Der Terminkalender füllt sich wieder. Also ich persönlich finde es nicht gut, aber gut, okay, ich bin ja auch kein Witter. Spannende neue Kontakte für die Wittern und tolle Chancen. Hui, hui, hui. Jetzt kommen wir zum Stier. Also, ganz uneigennützig. Der Alltag kehrt zurück, ja, immer montags. Jetzt zeigt sich, ob Urlaubsflirts oder gefasste Vorsätze auch im normalen Leben Bestand haben. Hallo? Welche Urlaubsflirts? Ich habe gar keinen Urlaub gehabt. Zwillinge, ein echter Neustart-Vibe. Vibe, ein echter Neustart-Vibe. Ein wichtiger Sommervorsatz bekommt nun einen endlich. Was? Ein wichtiger Sommervorsatz bekommt noch. Nochmal. Ein wichtiger Sommervorsatz bekommt nun endlich einen festen und stabilen Platz in deinem Leben. Eine Diät, ha? Könnte eine Diät werden. Dann die Krebse. Die Arbeit zieht stark an. Ah, du findest extrem schnell in deinen Rhythmus. Ah ja, lass mal das. Die Löwen starten voller Energie und Kraft in die Woche. Oh, oh, oh, Jungfrauen. Der Neumond, wir haben übrigens Neumond, wenn es da steht. Turbulenzen. Ja, ist auf den Wassermann gespannt. Sascha, unterbrich mich nicht. Was? Neumond bei den Jungfrauen, Turbulenzen, Neustarts. Ein familiäres Problem wird sich lösen. Na, das löst sich immer, weil... Was ist dicker als Wasser? Blut. Familie ist immer Familie. Dann... Waage. Merkur steht im Zeichen. Was? Merkur steht in deinem Zeichen. Ein Aha-Erlebnis, das habe ich täglich, stündlich, sekündlich. Dann der Skorpion. Zeit für Entscheidungen. Oh. Entscheidungen darf man nie zu lange auf die Bank schieben, weil die holen dich immer wieder ein. Das kann ich euch auch ohne Horoskop sagen. Schütze, im Kopf bist du noch im Urlaub. Warum sind die alle im Urlaub? Also ich nicht. Steinbock, im Job wartet einiges an Arbeit auf dich. Das ist auch schon wieder negativ. Da musst du aber nicht alles sofort erledigen. Das gefällt mir meinem Chef wahrscheinlich eher nicht. Jetzt kommt Sascha, Ohren gespitzt, du bist dran. Wassermann. Eine völlig unerwartete Gelegenheit. Ui, Shahi, das wird was für dich diese Woche. Es ergibt sich eine völlig unerwartete Gelegenheit. Lass dich darauf ein. Es wartet eine hochinteressante Alternative. Jetzt muss ich mich mit dem Fisch noch beeilen. Die sind neugierig auf alles. Menschen, Termine bringen Schwung. Setze auf natürliche Annäherung und nicht auf Druck. Was soll ich dazu noch sagen?

Just One Kiss. Larry Juber hat das in Deutsch gebracht. Für den Fall, dass ihr es im Kopf, im Ohr oder sonst wo hattet, wenn ihr das hier hört. Das ist mein Lazy Sunday Stuhl. Ihr wisst es, gell? Alle 14 Tage reiße ich den raus und dann sende ich hier für euch den Lazy Sunday von 20 bis 22. Primetime. Alle, die da nicht Fernsehen schauen wollen, dürfen mir zuhören. Oder müssen. Je nachdem. Was wollte ich jetzt euch erzählen? Der Sascha wird schon wieder übermütig. Ich suche für nächste Woche definitiv im Vorfeld, ich mache mir einen Zettel, Sabine, das Horoskop bitte nicht vergessen. Und dann suche ich eins raus, was sich gut anhört. Das jetzt war irgendwie... Sascha hebt natürlich ab und meint, seine Chancen stehen gut. Nein, du darfst nicht alles glauben, was geschrieben ist. Wirklich nicht. Die verarschen dich teilweise, die erzählen dir Geschichten. Horoskop, ja. Ihr dürft mir übrigens gerne, wenn ihr Musikwünsche habt, ich bin auf Facebook zu finden. Hundertprozentig, mein Name ist Sabine Baumeister, tippel dir ein, da stolpert er über mich. Gerne Musikwünsche oder auch, wenn ihr so irgendwie Gedanken, Anregungen oder Stellungnahmen, Kommentare habt, gerne hierher. Ich behandle die auch immer vertraulich, es sei denn, sie kommen vom Sascha.

Ich teile ja immer alles mit euch, gell? Ich teile immer alles mit euch, meine ganze Woche, mein Wochenende, mein das Wochenende mit dem Strich, das Wochenende jetzt, mein Sonntag. Ich habe ja jetzt, glaube ich, in der letzten Sendung stand ich ja vor dieser Frage, die mir gestellt wurde, ob ich denn fürs Protokoll, ich bin im Tierschutz bei so einer, bei so einem Tierschutzdings Mitglied und bin Pflegestelle für eben so Tierschutzhunde. So, Punkt. Für die, die es nicht wissen. Und da wurde ich doch letztes, in der letzten Sendung hatte ich doch dieses Thema mal kurz angeschnitten, dass ich angefragt wurde, ob ich schon bereit wäre nach dem Verlust meiner Susi, mich erneut in dieses Abenteuer Pflegestelle hineinzuschmeißen. Da war ich doch hin und her gerissen, wenn ihr euch erinnert. Da war ich hin und her gerissen und auf der einen Seite die Susi noch so, alles so aktuell und so. Und auf der anderen Seite weißt du aber, da ist dieses Seelchen, das deine Hilfe eigentlich bitter nötig hat. Kurz und gut, es war also so, dass ich gesagt habe, ja, okay, ich kann den nicht im Stich lassen. Und dann hat sich aber die Fügung irgendwie anders ergeben. An dem Wochenende, er hat ein Sonderticket, er musste nicht diese strapaziöse Reise auf sich nehmen, sondern hatte ein Sonderticket gelöst, so oder so. Und jetzt hat er aber wirklich dieses wunderschöne Glück, dass er zu einem Herli und zu einem Frali gekommen ist. Und da hat man mir jetzt Bilder geschickt. Er lässt sich hofieren, er lässt sich kutschieren, weil er halt einfach noch nicht so gut laufen kann. Ganz, ganz toll. Und auch das ist ein wunderschönes Gefühl, wenn man einer Seele, die irgendwie keine Stimme hat, die Schlimmes erlebt hat, wenn man das erleben darf, wie dir die ihre Liebe wiedergeben. Das ist einfach wunderschön. Das ist bedingungslose Liebe tatsächlich, was du von so einem Tier bekommen kannst. Wollte ich nur mal sagen. Also im Moment ist der Krug an mir vorbeigegangen. Ich halte euch auf dem Laufenden, wenn der Nächste bei mir sitzt.

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Eine Berührung. Wir hatten ja das Thema so ein bisschen angeschnitten mit der Erotik. Und eine Berührung hat wahrscheinlich, also nicht zwingend, was mit Erotik zu tun. Erotik geht auch ohne Berührung. Meine Meinung wiederum, gell? Immer nur meine Meinung. Jetzt muss ich euch eine kleine Geschichte erzählen. Ja, Sabine, du erzählst uns immer ständig irgendwelche Geschichten. Ja! Früher war ich bekannt in meiner Familie, als ich so ein Bamperle war. Da, keine Ahnung, habe ich irgendwann mal den Spruch rausgehauen. Aus welchen Gründen auch immer, weiß ich nicht mehr. Ihr könnt mir alles erzählen, ich bin euer Kummerkasten. Das hat mich verfolgt, bis ich 20 war, dieser Spruch. Wirklich. Egal. Familie hatten wir vorhin auch mit kurz angeschnitten. Familie kann man sich nicht aussuchen, muss man nehmen, wie sie kommt. Ist ja auch nicht immer alles Friede, Freude, Eierkuchen in der Familie. Dennoch habe ich auch schon hinter mir. Dennoch ist es irgendwie so ein Band. Irgendwo ist es, sagt man immer so, gell? Aber es ist wirklich so. Es ist irgendwie so ein Band und da kann kommen, was wollen, wenn man auch mal irgendwie Stunk miteinander hat. Irgendwann ist der Zeitpunkt da, da ringt sich alles wieder ein. Ja, ich bin hier ja in dieser Radiowelt so ziemlich das Küken. Trotz meiner zwei Lenze, die ich auf dem Rücken trage, bin ich das Küken, was die Radiowelt betrifft. Angefangen hat das, und das ist mir jetzt eingefallen, weil ich da hier so eine nette Nachricht bekommen habe, wie jemand anderer zum Radio gekommen ist. Derjenige hat, ich behandle das alles sehr anonym, derjenige hatte da angefangen damals für seine Mama zu spielen. Für seine Mama die Platten aufzulegen, weil sie erstens gut getan hat wahrscheinlich, weil sie ja nicht mehr so gut ging. Und das ist so eine Liebe, gell? So eine Liebe. Ich hatte damals meiner Schwester, die war im Krankenhaus, und wir hatten so ein bisschen, so ein Thema. Wir hatten ein Thema zwischen uns. Und da habe ich dann angefangen, habe ihr so ein Genesungstape aufgenommen. Das waren meine Anfänge damals. Ja. Die Freundin meines Papas hatte irgendwann mal zu mir gesagt, das, wenn dein Papa noch erleben könnte, dass er dich aus dem Radio hört, das wird ihm sehr gefallen. Väter sind für Mädchen immer Helden.

Auch so ein schönes Lied, oder? Phil Collins, der Hero. Das nächste Liedlein, das ist mir, das, ich finde das so schön. Ich finde das im Original schön und ich finde das in vielen, vielen, vielen Versionen schön und ich finde es in genau dieser Version noch um einiges viel, viel schöner. Dolly Parton und Sting. Every breath you take.

da muss ich immer bis zu Ende warten. Da kann ich nicht draufsappeln oder reingrätschen. Muss ich warten. Ich muss euch noch eine kleine Geschichte erzählen. Damals, als ich 2023 hier in dieses Mittelfranken gezogen bin, von meinem geliebten bayerischen Land weg in dieses Mittelfranken, bin ich ja zunächst zu meiner Schwester gezogen. Zur Orientierung, sagen wir es mal so. Dann musste ich mir natürlich auch eine Arbeit suchen. Alles neu, machte Mai, damals war es der Januar, aber egal. Also, ich mir eine Arbeit gesucht, die ich jetzt immer noch habe. Auf jeden Fall mein erster Arbeitstag. Also, man muss vorausschicken, ich bin das Sandwich-Kind. Ich bin das Sandwich-Kind, das Mittlere. Ich habe eine ältere Schwester und eine jüngere, die Große und die Kleine. Und die zwei beiden werden immer die Große und die Kleine sein. Für mich. Also, es ist so. Wenn wir auch gefühlt mittlerweile alle im gleichen Alter sind, wir drei. Also gefühlt. Gefühlt. Diese meine kleine Schwester. Meine kleine Schwester hat an meinem ersten Arbeitstag damals zu mir gesagt, weil ich war natürlich aufgeregt. Ich war 20 Jahre aus dem Berufsleben, aus dem, wie es ihr es kennt. Ich war in der Landwirtschaft. Ich war 24/7 von egal wann im Einsatz und dann sollte ich mich in so ein Büro hineinzwängen. Ja, war für mich sehr aufregend, dieser Wiedereinstieg. Auf jeden Fall hat sie zu mir gesagt in der Früh, da fährst du jetzt hin und wenn es dir nicht gefällt dort, dann kommst du wieder heim. Du musst dann morgen da nicht mehr hingehen. Und das hat meine kleine Schwester, also so als Große und als Sandwich bist du ja immer, stehst du immer in der Verantwortung. Und dann sagt die Kleine sowas zu dir. Und da habe ich mir gedacht, ach Schätzelein, ich weiß schon, warum ich dich so lieb hab, wie du bist. Naja. So, das war ganz sicher die letzte Geschichte, weil mir natürlich die Zeit mal wieder davonläuft, gell? Der Elvis des Tages sollte nicht vergessen werden.

an der heute am Sonntagabend mit mir, der Sabine, sind vergangen. Ihr Süßen da draußen, ich wünsche euch sowas Schönes für die nächste Woche. Haltet die Ohren steif, bleibt aufrecht und lasst euch auf keinen Fall ärgern. Eine klitzekleine Hilfestellung habe ich für euch, um durch die Woche zu kommen, nämlich morgen Abend 18 Uhr ist unser Jack hier, der seine persönlichen Kult-80er präsentiert. Um 22 Uhr ist unser Sascha on Air, die Top 30 der deutschen Charts. Dienstagabend ab 20 Uhr begleitet uns Mr. Music Just for Fun Heiko durch den Abend, je nach Laune Just for Fun. Im Anschluss daran kommt der Mann, von dem alle reden, Harald Guttner mit seinem Nachtexpress. Und ich sag's euch schon gleich, löst eine Fahrkarte, weil da ist er rigoros. So, die restlichen Tipps für den Rest der Woche wird euch dann der Heiko am Dienstag ganz sicher geben, da bin ich sicher. Ich habe noch ein Liedelein, ich muss mich sputen. Michael Bublé macht mein Dingsbums, meinen letzten, mein Rauswerfer. Ich wünsche euch eine bezaubernde Woche und ich freue mich sakrisch, wenn wir uns in 14 Tagen wieder hören oder vielleicht sogar schon am Freitag, Sabines Wochenende. Bis dahin, wir halten durch. Aufgeben ist keine Option.

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ganz viel U's und ganz viel A's. Der Viktor ist wieder da, sozusagen exklusiv für dich am Start. Vor mir liegt ein ausgesuchter Stapel Musik. Keine zufällige Playlist, kein Algorithmus meint, das könnte dir wiederum gefallen, sondern Songs, die ganz vortrefflich zu diesem Sonntagabend passen. Die Stammhörer wissen es längst, Herr Viktor legt hier noch selbst Hand an. Kein Computer, der hier vorschreibt, was jetzt gefälligst gespielt wird. Keine künstliche Intelligenz, die entscheidet, was angeblich gerade zu dir passen würde. Hier wird noch ausgesucht, aufgelegt und mit ein bisschen Gefühl entschieden. Man kann es auf den Punkt bringen. Deine Love Time, die ist handgemacht. Wir beginnen heute mit einer Frau, die mit Toy Soldiers einen Riesenhit hatte und anschließend musikalisch mit einem ganz besonderen Herrn zusammenarbeitete, Prince Matika. Sie schrieb gemeinsam mit Prince Love Thy Will Be Done. Prince produzierte den Song und aus der Zusammenarbeit entstand einer dieser wunderbar eigenwilligen Popsongs, der irgendwie gleichzeitig ruhig, geheimnisvoll und unglaublich intensiv ist. Meine Damen und Herren, hier ist Matika.

Madonna, Rain. Von wegen Regen, der Spätsommer erzeigt sich von seiner feinsten Seite. Apropos Madonna, 68 Jahre jung und offenbar immer noch in der Lage, ganze Dörfer in Bewegung zu setzen. Die Queen of Pop hat ihren Geburtstag jüngst auf der griechischen Insel Korfu gefeiert. Sonne, Meer, Geburtstag, vermutlich ein ziemlich beeindruckendes Hotel. Also eigentlich alles bestens, wäre ja nicht der kleine Umstand, dass es rund um ihren Besuch offenbar ein paar besondere Vorkehrungen gegeben haben soll. Berichtet wurde nämlich, dass Bewohner vor Ort ihre Fenster schließen sollten, damit Madonna während ihres Aufenthalts auch wirklich ihre Ruhe hat. Ob das tatsächlich so angeordnet wurde, ist durchweg umstritten. Für eine griechische Abgeordnete war allein der Bericht darüber allerdings Grund genug, sich zu fragen, muss das denn eigentlich sein? Der griechische Gesundheitsminister Adonis Georgianis, der sah das naturgemäß etwas anders. Madonna sei schließlich ein Weltstar und damit auch eine ziemlich gute Werbung für Griechenland und den Tourismus. Ihre Social-Media-Beiträge könnten schließlich Millionen wert sein. Tja, da treffen zwei Welten aufeinander. Privatsphäre für den Popstar gegen offene Fenster für die Bevölkerung. In deiner Lovetime kommen wir nun zu Herbert Grönemeyer. Uns Herbert mit einem Song, der mich persönlich immer wieder in Herbststimmung bringt. Warum auch nicht? Mensch.

Jetzt wird es live in deiner Lovetime. Wir kommen zur Rubrik Live-Tracks, natürlich auch heute am 6. September. Für diese beiden Live-Momente braucht es eigentlich nicht viele Worte, denn bei Tina Turner sprechen Stimme, Energie und Bühnenpräsenz ohnehin für sich. Bereits in den 1960er Jahren stand sie gemeinsam mit ihrem damaligen Ehemann Ike Turner auf der Bühne. Ihren ganz großen internationalen Durchbruch als Solokünstlerin, den feierte sie dann in den 1980ern. Und spätestens da war klar, diese Frau gehört nicht einfach auf eine Bühne. Sie ist die Bühne. Nicht umsonst wurde Tina Turner die Queen of Rock'n'Roll genannt. Eine Stimme mit Wiedererkennungswert, dazu diese unglaubliche Energie, und selbst live klang sie so, als hätte sie mit Mikrofon und Publikum einen kleinen Pakt geschlossen. Vor 3 Jahren, im Mai 2023, ist Tina Turner in ihrer Wahlheimat der Schweiz gestorben. Was vielleicht nicht jeder weiß, eine Zeit lang hat sie sogar in Köln gewohnt. Das nur mal so ganz nebenbei, wir wollen ja nicht behaupten, Köln hätte sie zum Weltstar gemacht. Obwohl, die Kölner würden das wahrscheinlich trotzdem gern so sehen. 2 große Tina Turner Momente, jetzt für dich, live und ohne doppelten Boden. We don't need another hero und Private Dancer.

0: Zwei Songs und eine außergewöhnliche Stimme. Ganz viel Tina Turner, Private Dancer und We Don't Need Another Hero. Deine Love Time heute am 6. September und manch einer fühlt sich aus unerfindlichen Gründen ganz einfach schwerelos. So wie Max Mutzke.
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Herr Viktor, der verabschiedet sich zumindest was die Stunde bis 23 Uhr angeht. Wir hören uns gleich wieder in Stunde 2, unter anderem mit deinem Horoskop. So viel sei an dieser Stelle bereits jetzt verraten. Es wird heute ganz besonders süß. Sweet. Bis gleich.

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ganz viel Us und ganz viel As. Der Victor ist wieder da, sozusagen exklusiv für dich am Start. Vor mir liegt ein ausgesuchter Stapel Musik. Keine zufällige Playlist, kein Algorithmus meint, das könnte dir wiederum gefallen, sondern Songs, die ganz vortrefflich zu diesem Sonntagabend passen. Die Stammhörer wissen es längst, Herr Victor legt hier noch selbst Hand an. Kein Computer, der hier vorschreibt, was jetzt gefälligst gespielt wird. Keine künstliche Intelligenz, die entscheidet, was angeblich gerade zu dir passen würde. Hier wird noch ausgesucht, aufgelegt und mit ein bisschen Gefühl entschieden. Man kann es auf den Punkt bringen. Deine Love Time, die ist handgemacht. Wir beginnen heute mit einer Frau, die mit Toy Soldiers einen Riesenhit hatte und anschließend musikalisch mit einem ganz besonderen Herrn zusammenarbeitete, Prince Matica. Sie schrieb gemeinsam mit Prince Love Thy Will Be Done. Prince produzierte den Song und aus der Zusammenarbeit entstand einer dieser wunderbar eigenwilligen Popsongs, der irgendwie gleichzeitig ruhig, geheimnisvoll und unglaublich intensiv ist. Meine Damen und Herren, hier ist Matica.

Madonna, Rain. Von wegen Regen, der Spätsommer erzeigt sich von seiner feinsten Seite. Apropos Madonna, 68 Jahre jung und offenbar immer noch in der Lage, ganze Dörfer in Bewegung zu setzen. Die Queen of Pop hat ihren Geburtstag jüngst auf der griechischen Insel Korfu gefeiert. Sonne, Meer, Geburtstag, vermutlich ein ziemlich beeindruckendes Hotel. Also eigentlich alles bestens, wäre ja nicht der kleine Umstand, dass es rund um ihren Besuch offenbar ein paar besondere Vorkehrungen gegeben haben soll. Berichtet wurde nämlich, dass Bewohner vor Ort ihre Fenster schließen sollten, damit Madonna während ihres Aufenthalts auch wirklich ihre Ruhe hat. Ob das tatsächlich so angeordnet wurde, ist durchweg umstritten. Für eine griechische Abgeordnete war allein der Bericht darüber allerdings Grund genug, sich zu fragen, muss das denn eigentlich sein? Der griechische Gesundheitsminister Adonis Georgianis, der sah das naturgemäß etwas anders. Madonna sei schließlich ein Weltstar und damit auch eine ziemlich gute Werbung für Griechenland und den Tourismus. Ihre Social-Media-Beiträge könnten schließlich Millionen wert sein. Tja, da treffen zwei Welten aufeinander. Privatsphäre für den Popstar gegen offene Fenster für die Bevölkerung. In deiner Lovetime kommen wir nun zu Herbert Grönemeyer. Uns Herbert mit einem Song, der mich persönlich immer wieder in Herbststimmung bringt. Warum auch nicht? Mensch.

Jetzt wird es live in deiner Lovetime. Wir kommen zur Rubrik Live-Tracks, natürlich auch heute am 6. September. Für diese beiden Live-Momente braucht es eigentlich nicht viele Worte, denn bei Tina Turner sprechen Stimme, Energie und Bühnenpräsenz ohnehin für sich. Bereits in den 1960er Jahren stand sie gemeinsam mit ihrem damaligen Ehemann Ike Turner auf der Bühne. Ihren ganz großen internationalen Durchbruch als Solokünstlerin, den feierte sie dann in den 1980ern. Und spätestens da war klar, diese Frau gehört nicht einfach auf eine Bühne. Sie ist die Bühne. Nicht umsonst wurde Tina Turner die Queen of Rock'n'Roll genannt. Eine Stimme mit Wiedererkennungswert, dazu diese unglaubliche Energie, und selbst live klang sie so, als hätte sie mit Mikrofon und Publikum einen kleinen Pakt geschlossen. Vor 3 Jahren, im Mai 2023, ist Tina Turner in ihrer Wahlheimat der Schweiz gestorben. Was vielleicht nicht jeder weiß, eine Zeit lang hat sie sogar in Köln gewohnt. Das nur mal so ganz nebenbei, wir wollen ja nicht behaupten, Köln hätte sie zum Weltstar gemacht. Obwohl, die Kölner würden das wahrscheinlich trotzdem gern so sehen. 2 große Tina Turner Momente, jetzt für dich, live und ohne doppelten Boden. We don't need another hero und Private Dancer.

0: zwei Songs und eine außergewöhnliche Stimme. Ganz viel Tina Turner, Private Dancer und We Don't Need Another Hero. Deine Love Time heute am 6. September und manch einer fühlt sich aus unerfindlichen Gründen ganz einfach schwerelos. So wie Max Mutzke.
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Herr Viktor, der verabschiedet sich zumindest was die Stunde bis 23 Uhr angeht. Wir hören uns gleich wieder in Stunde 2, unter anderem mit deinem Horoskop. So viel sei an dieser Stelle bereits jetzt verraten. Es wird heute ganz besonders süß. Sweet. Bis gleich. Okay.

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